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0: Well, what did you say, David?
1: Ich habe gesagt, wir müssen von Amerika zu Spanien. The ocean in ein paar Sekunden. We have to get across the ocean in 3 seconds.
0: Den Ozean in ein paar Sekunden überqueren?
1: Ja, genau.